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3: Im Studio Sophie Weinhandl. Heute Abend gibt es in Teilen Europas eine Sonnenfinsternis zu sehen. Eine totale Sonnenfinsternis sieht man zum Beispiel in Spanien und Island. In Österreich ist sie partiell. Um ca. 19.20 Uhr sind Mond und Sonne genau so voneinander entfernt, dass von uns aus gesehen 90% der Sonne verdeckt sind. Wichtig beim Beobachten: unbedingt eine spezielle Finsternisbrille aufsetzen. Weniger Müll, Mehrweg stärken und Recycling voranbringen, das sind die Ziele der neuen EU-Verpackungsverordnung. Unternehmen müssen ab heute erste Vorschriften umsetzen. Kritik kommt vom heimischen Handel, die Umsetzung sei schwierig bis unmöglich, weil die Betriebe an notwendige Unterlagen noch gar nicht herankommen würden. Zentrale Fragen seien noch offen. Erste, vor allem kleinere Online-Händler, stellen ihren EU-Versand schon ein. In Kalifornien beginnt ein Prozess gegen den Facebook-Mutterkonzern Meta. 29 US-Bundesstaaten werfen dem Unternehmen unter anderem vor, illegal Daten von Kindern gesammelt zu haben. Außerdem sollen die Plattformen so gestaltet sein, dass sie süchtig machen. Und Meta habe die User über deren Sicherheit getäuscht. Meta wollte den Prozessbeginn verschieben, was ein Gericht jedoch abgelehnt hat.
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5: Wir machen auch in der Wochenmitte mit dem absoluten Hochsommerwetter weiter. Heute ist fast den ganzen Tag kein Wölkchen am Himmel. Wenn, dann vielleicht ein paar Quellwolken in den Bergen. Aber Gewitter sind heute wirklich die Ausnahme. Wir erreichen am Nachmittag 33 Grad. Genauso geht es dann morgen am Donnerstag weiter. Es wird sogar noch eine Spur wärmer. Und die Gewitter, ja, die halten sich fern.
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6: Ja, verkehrstechnisch sieht es noch einwandfrei aus auf den Straßen jetzt am Mittwoch früh. Wir wünschen weiterhin gute und vor allem sichere Fahrt.
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6: Wochenteiler, guten Morgen.
5: Startet gut rein in den Mittwoch mit Alex Warren und Fever Dream, einer der besten aktuellen Hits.

0: Antenne Vorarlberg hier, einen schönen guten Morgen am 12. August, ja, am Tag der Sonnenfinsternis im Ländle.
1: Ja, auch wenn man sich irgendwie denkt, so eine Sonnenfinsternis kommt öfter vor, als man immer sagt, aber das Spektakel heute am Himmel ist wirklich selten. Also in Vorarlberg, da wird die Sonne nämlich zu mehr als 90% vom Mond verdeckt. Also alle drei stehen fast in einer Linie, Erde, Sonne, Mond. Das ist fast eine totale Sonnenfinsternis.
0: Total, ja.
1: Am besten sieht man das um 19.24 Uhr. Da fängt die Finsternis an und erreicht dann um 20.17 Uhr ihren Höhepunkt. Und jetzt bitte nochmal an der Stelle der Reminder. Nur mit Sonnenfinsternisbrillen in den Himmel schauen. Das kann sonst wirklich, ich habe das nochmal nachgecheckt, Schäden an den Augen verursachen. Also wir beide, wir werden es leider verpassen, weil wir haben keine mehr bekommen. Aber wir schauen halt eben auf den Boden.
0: Genau.
1: Die nächste totale Sonnenfinsternis ist ein übrigens 2081.
0: Und Chiara, nur ein kleiner Hinweis für alle, die sie trotzdem beobachten möchten. Heute, ich glaube, das geht nur vom Berg, weil die Sonnenfinsternis findet ja statt kurz vorm Sonnenuntergang. Das heißt, man muss fast den Horizont sehen.
1: Also, man ist auf jeden Fall auf der sicheren Seite, wenn man ein bisschen in der Erhöhung ist. Ich habe mich da auch schon informiert, wo ihr nämlich garantiert einen der besten Ausblicke im Ländle habt. Das verraten wir euch in einer Stunde hier von Antenne Vorarlberg.

0: Antenne Vorarlberg hier. Einen schönen guten Morgen.
1: Schönen Mittwoch.
0: Und heute haben wir was richtig Geniales mit euch vor. Catch the Cash. Wir sind heute über die ganze Morningshow im Ländli unterwegs und verstecken Messepack-Gutscheine. Ihr checkt einfach immer wieder die Antenne Vorarlberg Instagram-Seite. Da werden nämlich die Hinweise hochgeladen. Und wer den Spot als erstes findet, der darf es behalten. Also die Messepack-Gutscheine.
1: Ja, nicht die hoffentlich. Und weil du so scharf drauf bist, gehst du raus.
0: Ja, voll gern.
1: Passt.
0: Ich mache gern so Versteckis.
1: Ich weiß.
0: Ab 6 Uhr bin ich weg aus dem Studio. Insta aufmachen, rechtzeitig Augen auf und los geht's. We're

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18: Wir machen auch in der Wochenmitte mit dem absoluten Hochsommerwetter weiter. Heute ist fast den ganzen Tag kein Wölkchen am Himmel. Wenn, dann vielleicht ein paar Quellwolken in den Bergen. Aber Gewitter sind heute wirklich die Ausnahme. Wir erreichen am Nachmittag 33 Grad. Genauso geht es dann morgen am Donnerstag weiter. Es wird sogar noch eine Spur wärmer. Und die Gewitter, ja, die halten sich fern.
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19: Ja, staumäßig sieht es im Moment sehr gut aus. Es gibt nämlich gar keine. Ihr habt freie Fahrt.
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19: Einen guten Morgen.
18: Schön, dass wir bei uns sind.
19: Nach mehr als 6 Wochen hat der Julian aus Dornbirn uns endlich erlöst. Er hat es geschafft. Und zwar das, woran viele gescheitert sind. Ja, er hat den Jackpot der 1.000-Euro-Minute geknackt gestern. Und vielleicht hättet ihr auch alle 10 Fragen gewusst. Wir spielen gleich nochmal mit seiner Runde in 12 Minuten.
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1: Ja, wir reiben uns jetzt mal sanft den Sand aus den Augen. Mit Axwell Ingrosso sind wir sogar noch im Traumland. Das ist Dreamer auf Antenne Vorarlberg.

0: einen wunderschönen guten Morgen.
1: Hi.
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0: Seit 6 Wochen predigen wir, es ist eigentlich machbar, 10 Fragen in 60 Sekunden richtig zu beantworten. Dann gibt's nämlich die 1000 Euro. Wenn nicht, schenken wir euch natürlich trotzdem als Trostpreis für jede einzelne richtige einen Zehner. Und endlich, gestern, nach 6 Wochen, der Julian aus Dornbirn hat's geschafft.
1: Welches ist die längste Taste einer Tastatur?
3: Die Leertaste.
1: Wie viele Zehen und Finger hat ein Mensch zusammen?
3: 20.
1: Wie heißt der größte Ozean der Erde?
3: Pazifik.
1: Welche Farbe hatte die Disco Sau in Lustenau?
3: Blau.
1: Wie viele Jahre dauerte der 30-jährige Krieg?
3: 30 Jahre.
1: Was ist die Canisflu?
3: Ein Berg.
1: Wofür steht www?
3: World Wide Web.
1: Wie heißt die Frau von Simon Stark?
3: Chiara Stark.
1: Wie viele Löcher hat ein Billardtisch?
3: 6.
1: Darth Vader ist Luke Skywalkers
3: Vater.
1: Da sind noch ein paar Sekunden übrig. Die 10 Fragen sind durch. Lassen wir mal Zeit vorbeigehen.
4: Ja.
1: Mensch, du hättest ja noch viel Zeit gehabt.
0: Ja, immer noch 5, 4, 3, 2, 1. Ich hab gehörig durchgeschossen, Julian. Kein weiter.
3: Ja, aber mehr bin ich mir nicht ganz sicher.
1: Simon ist der Schiedsrichter, der hat alles im Blick und der sieht uns jetzt, wie es ausschaut.
0: Ja, also du bist da sicher, oder?
3: Ja, beim Meer bin ich mir nicht sicher gewesen.
0: Beim größten Ozean der Erde, da war deine Antwort?
3: Pazifik. Aber ich glaube eher Atlantik.
0: Du glaubst eher Atlantik. Ja, also ich sage dir mal, zuerst die anderen in Frage einwandfrei alle beantwortet.
3: Ja, super.
0: Ja, und der größte Ozean der Erde ist der Pazifik. 1000 Euro.
3: Nein.
0: Moi.
3: Geil. Sauber. Voll geil.
0: Hättest du das gedacht?
3: Hab ich noch Glück gehabt? Nein, es war gerade der erste Ozean, was mein Sinn gekommen ist. Voll cool.
1: Julian, du hast gerade 1000 Euro gewonnen.
3: Ja, super. Vielen lieben Dank.
0: Voll cool.
3: Voll brutal geil.
0: Ja, also ihr seht, es ist machbar. Meldet euch hier an auf antennevorarlberg.at für die 1000 Euro Minute und dann spielen wir vielleicht schon heute früh um 20.

0: Sonnen an.
1: Einen schönen guten Morgen. 6:10 bei läuft Antenne Vorarlberg.
2: 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Und natürlich haben wir die besten aktuellen Hits dabei. Felix Jehn liefert Pride 6:05.
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7: Es ist 5:05.
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9: Schönen guten Morgen, Tom Flachs da. Auf Vorarlberg wartet heute Abend zuerst eine Sonnenfinsternis und dann gibt's auch noch eine Nacht voller Sternschnuppen. Ab 19.20 Uhr wird es im Ländle Stück für Stück dunkler und bis zum Sonnenuntergang um kurz nach 8:30 wird der Mond dann die Sonne um bis zu 90% verdecken. Wer sich das anschaut, braucht dafür unbedingt eine Spezialbrille. Das Wetter spielt mit, der Himmel laut Geosphere Austria wolkenfrei. Ideale Bedingungen also auch in der Nacht dann später für viele Sternschnuppen, die gehen dann aber auch ohne Brille. Weniger Müll, Mehrweg stärken und Recycling voranbringen. Das sind die Ziele der neuen EU-Verpackungsverordnung. Unternehmen müssen ab heute die ersten Vorschriften dazu umsetzen. Kritik kommt aber vom heimischen Handel. Die Umsetzung sei schwierig bis unmöglich, denn zentrale Fragen seien noch immer offen. Erste, vor allem kleinere Online-Händler, stellten ihren EU-weiten Versand bereits ein. Kommen wir nach Dornbirn. Bis dort die neue große Sandbox starten kann, braucht's noch etwas Geduld. Denn das Wetter spielt nicht mit. Der Sand soll aus dem Staufensee kommen, dafür braucht's aber erstmal viel Regen, sagt uns Tiefbauamtsleiter Gernot Spiegel.
10: Und nur wenn wir entsprechend große Wassermengen haben, können wir die Tunnelfalle öffnen. Erst wenn wir unten aufmachen können, dann entwässert sich der See. Das heißt auch, dass die oberen Materialien wie Kiese und Sande trocken werden und erst dann können wir sie abbauen.
9: Ein kleiner Teil von dem Sand wird dann später zur Sandbox gebracht. Und die gute Nachricht aus Vorarlberg. In Bregenz lädt die Polizei heute wieder auf einen gemeinsamen Kaffee ein. Im Rahmen der Initiative Gemeinsam sicher findet von 14 bis 16 Uhr die Aktion Coffee with Cops statt. Heute zu Gast in der Albergstraße auf Höhe der Kreuzung Riedergasse.
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7: Wir schauen zu euch nach Mundlix. Beim 100 Wasserhaus hat es 19 Grad, 18 sind es in Hörbranz und 16 in Bietzau. Heute geht es in den nächsten Hochsommertag im Ländle. Die Sonne scheint von früh bis spät, da sind fast keine Wolken am Himmel und auch fast keine Gewitter in Sicht. Wir haben es gerade in den News gehört. Gut für die Sonnenfinsternis am Abend. 33 Grad gehen sich aus. Morgen Donnerstag ändert sich nicht viel, es bleibt hochsommerlich.
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7: Ja, das machen wir ganz kurz. Ihr habt freie Fahrt.
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7: Guten Morgen! Ja, Simon hat das Studio verlassen. Wir haben heute nämlich wieder was ganz Besonderes mit euch vor. Unbedingt dranbleiben. Verrate euch in 12 Minuten, wie ihr euer Sommer-Shopping-Budget aufbessert. Zum ersten Kaffee gibt's jetzt Felix Jähn mit Pride, einer der besten aktuellen Hits.

0: kurz nach sechs. Einen schönen guten Morgen am Mittwoch auf Antenne Vorarlberg. Und ich wette, ihr schaut heute Abend in den Himmel, oder? Heute Abend sieht man fast eine totale Sonnenfinsternis im Ländle. Um 19.24 Uhr schiebt sich der Mond direkt vor die Sonne. Zu 90% ist er dann verdeckt. Und einen der schönsten Ausblicke für mich als Bregenzerin sowieso hat man unter anderem am Pfänder oben. Denn die Sonne geht genau am Horizont des Bodensees unter, oder? Thomas Kien, Sie sind der Vorstand von der Pfänderbahn.
1: Sie geht Richtung See unter und so das Wetter mitspielt, wie es heute ausschaut, wird das genau ein Seespiegelblick werden.
0: Oh wow, was ja momentan wirklich sehr rar ist, sind die Sonnenfinsternisbrillen. Muss heute bei euch jeder Sonnenbrille mitbringen oder geht's bei euch irgendwie welche?
1: Also, wir haben ein paar Notbrillen sozusagen und man könnte sich sogar selber was basteln, nebenbei die Bastelanleitungen. Ah. Aber wir haben eigentlich auch nichts mehr gekriegt, das war ausverkauft.
0: Brutal, oder?
1: Ja, ja.
0: Ich habe auch keine mehr gekriegt tatsächlich. 1999 das letzte Mal die Sonnenfinsternis, also so eine totale bei uns. Können Sie sich noch daran erinnern, wo haben Sie es damals angeschaut?
1: Am Pfänder natürlich.
0: Also aus erster Hand die Infos, dass es ganz toll ist am Pfänder heute.
1: Ich freue mich schon richtig drauf. Ja, wir werden es genießen mit einem Gläschen in der Hand und schauen, wie die Sonne untergeht.
0: Und das klingt doch nach einem richtig guten Mittwochabend. Bis circa 21 Uhr fährt die Bahn, deswegen auch. Aber ist sicher von überall im Ländle ein großes Highlight. Heute die fast totale Sonnenfinsternis.

0: Antenne Vorarlberg hier, 11:05. Guten Morgen am Mittwoch. Catch the Cash. Simon ist gerade irgendwo im Ländle unterwegs und hat für euch 50 Euro Messepark-Gutscheine versteckt. Ja, was zuerst findet, darf natürlich behalten. Und den entscheidenden Hinweis, den findet ihr auf der Antenne Vorarlberg Instagram-Seite. Jetzt schauen wir doch mal, wer wirklich gerade in der Urlaubszeit so im Ländle die Stellung hält. Simon, jetzt bist du ja ein Kleine unterwegs. Bist du denn schon dort angekommen, wo das Geld versteckt willst?
1: Ja, noch ist Menschen leer. Es ist ja noch ziemlich früh. Das heißt, die Chance stand gut, wenn man jetzt schnell auf die Antenne Vorarlberg Instagram-Seite geht, um die Story auch schon, dass man vielleicht der Erste da ist.
0: Schaut gut aus. Also, Insta-checken, Video davon wird gleich gepostet. Augen offen halten. Und wer die 50 Euro Messepack-Gutscheine als erstes findet, darf sie natürlich behalten.

18 nach 6. Startet gut rein in den Mittwochmorgen. Den Energiekick dazu liefert jetzt Megastar Ed Sheeran. Das ist Shivers auf Antenne Vorarlberg. Schönes Wachwerden euch.

0: 20 nach 6, ihr hört uns in den Vorarlberg. Wunderschönen guten Morgen. Ja, nach so einer Wanderung einen richtig leckeren Wurstsalat oder eine Bretteljause. Das kann was, oder? 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Suchen wir diese Woche bei unseren Vorarlberg Top 10. 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
7: Wir messen 16 Grad in Sulzberg bei der Marienlinde, 18 hat es in Bludenz und 18 auch bei euch in Altach. Ein Hochsommertag folgt auf den nächsten. Heute trauen sich fast keine Wolken vor den Himmel. Die Sonne scheint von früh bis spät und dazu gibt es Temperaturen um die 33 Grad. Morgen Donnerstag fast die gleiche Kopie vom Mittwoch. Da ändert sich nicht viel.
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7: Auf den Straßen kommt ihr staufrei an euer Ziel. Wir wünschen gute und vor allem sichere Fahrt.
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7: Morgen. Catch the Cash. Simon ist gerade irgendwo im Ländle unterwegs und hat 50 Euro Messeparkgutscheine versteckt. Wer sie als erstes findet, darf es behalten. Ja, den Hinweis dazu findet ihr schon auf unserem Antenne Vorarlberg Instagram-Kanal in den Stories. Das Geld ist noch da. Ja, ob es schon Schlammschlachten gibt, wir schalten gleich zu Simon in 12 Minuten.
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0: Fenster auf, durchlüften, 6.33 Uhr auf Antenne Vorarlberg, guten Morgen. Und nach 6 unglaublichen Wochen hat der Julian aus Dornbirn das geschafft, woran viele gescheitert sind. Er hat bei der 1.000-Euro-Minute alle 10 Fragen in der Zeit richtig beantwortet und den Jackpot geknackt. Und das, obwohl er es erst selbst gar nicht gecheckt hat.
1: Ja, beim Meer bin ich mir nicht sicher gewesen.
2: Beim größten Ozean der Erde, da war deine Antwort?
1: Pazifik. Aber ich glaube eher Atlantik.
2: Du glaubst eher Atlantik. Der größte Ozean der Erde ist der Pazifik. 1.000 Euro.
1: Nein.
2: Moin.
1: Geil.

0: Sauber.
1: So cool. Geil. Und auch heute gewinnen wir wieder mit euch. Anmelden auf antennefallberg.at für die 1000 Euro Minute. Nächste Runde wie immer, 20 vor 8. Yeah.

0: Jenny Fallberg hier. 20 vor 7. Guten Morgen am Mittwoch. Catch the Cash. Simon ist gerade irgendwo im Ländle unterwegs und hat für euch 50 Euro Messepark-Gutscheine versteckt. Wer sie zuerst findet, darf sie behalten. Und den entscheidenden Hinweis, den findet ihr auf der Antenne Vorarlberg Instagram-Seite. So als Belohnung für alle, die im Ländle in der Urlaubssaison gerade die Stellung halten. Simon, kann es sein, dass du die Gutscheine vielleicht ein bisschen zu gut versteckt hast?
1: Ja, das haben die lang gedacht, aber ich stand jetzt da gerade in Bregenz in der Innenstadt und da ist gerade eine Frau hergelaufen.
0: Ja.
1: Wie heißt denn du?
2: Esgi.
1: Esgi, wo hast du es gesehen?
2: In der Kaiserstraße in Bregenz. Auf Instagram habe ich es gesehen, beziehungsweise habe ich es im Auto im Radio gehört.
0: Cool.
2: Und man denkt, ah, den kenne ich doch. Vor dem Schaffen geht es sich noch aus.
1: Wo schaffst du denn?
2: In Bregenz.
1: In Bregenz, den hast du nicht weit gehabt in dem Fall.
2: Nein, nicht da.
1: Ja, in dem Fall ganz viel Spaß mit deiner 50 Euro Messepark-Gutschein.
2: Danke.
1: Voll gerne. Ja, Chiara, den mache ich mir weiter. Also die ersten 50 sind weg.
0: Super.
1: Und ja, dann einfach Instagram im Mockpaper, gell?
0: Ja, ihr habt eben weiter die Chance. Bei Catch the Cash auf 50 Euro Messepark-Gutschein. Simon macht sich jetzt auf den Weg. Ja, sobald er das nächste Versteck erreicht hat, seht ihr es natürlich in unseren Instagram-Stories.
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0: wunderschönen guten Morgen auf und in den Fallberg um 10 vor 7. Für die Vielfalt schicken wir euch gleich Megastar Taylor Swift mit einem ihrer größten Hits zum richtig laut mitschreien. I Knew You Were Trouble wartet schon auf euch. Shawn Mendes und Camila Cabello liefern Summer Sound vom Feinsten und den Energiekick, die haben. Bebe Rexha und Faithless gleich parat um kurz vor 7. 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
1: Es ist 5:05.
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5: Ja, hier Tom Flachsen. Schönen guten Morgen. Heute Abend also Sonnenfinsternis im Ländle. Ab 19.20 Uhr geht's los und das alles geht sich ja nur aus, weil von der Erde aus gesehen Sonne und Mond verhältnismäßig gleich groß ausschauen, wie uns Matthias Pfragner vom Astronomieverein erklärt.
6: Der Mond ist nur 380.000 Kilometer von der Erde entfernt. Die Sonne ist aber 140 Millionen Kilometer entfernt. Aber trotzdem passt das so zusammen.
5: Hier vom Ländle aus gesehen wird zum Höhepunkt um 7:45 herum 90% der Sonne verdeckt sein. Für die Unternehmen gelten ab heute erste strengere Vorschriften, was das Verpacken betrifft. Mit der sogenannten Verpackungsverordnung will die EU weniger Müll und dafür mehr Recycling. Doch die heimischen Betriebe beklagen zum Teil, dass sie noch nicht mal die notwendigen Unterlagen dafür bekommen haben. Bis die neue Sandbox in Dornbirn starten kann, braucht es noch etwas Geduld, denn das Projekt hängt auch vom Staufensee ab. Der hat in den letzten Jahren zu viel Sand, Kies und sonstige Ablagerungen gesammelt und die müssen raus, Tiefbauamtsleiter Gernot Spiegel.
7: Wir sollten am besten ja, am besten eine Woche, vernünftigen Niederschlag, dann wird die Acht so weit anschwellen, wenn die Böden gesättigt sind, dass wir dann aufmachen könnten. Und letztendlich werden dann oben der See trocken, wenn wieder die Klappe offen ist.
5: Ein kleiner Teil von dem ganzen Sand wird dann also mit Verspätung zur neuen Sandbox gebracht. Und die gute Nachricht aus Vorarlberg, das geht sich am Abend wunderbar aus vor der Sonnenfinsternis. Das letzte Pool-Quiz für heuer. Heute beim Poolbar-Festival in Feldkirch. Das befindet sich ja auf der Zielgeraden. Das Pool-Quiz ist wie immer kostenlos. Anmelden einfach vor Ort. Zuletzt waren knapp 800 Leute am Start, also am besten schon etwas vor 18 Uhr da sein.
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9: Da hat es 16 Grad bei euch im Bezauer am Heimatmuseum, 16 sind sie in St. Gallenkirche und 19 in Hart. Also heuer hat sich die Saisonkarte mehr als nur rentiert fürs Freibad. Der nächste Badetag steht an, den ganzen Tag scheint die Sonne. Gewitter suchen wir da vergeblich, 33 Grad gehen sich aus. Morgen Donnerstag machen wir genauso weiter, der August, der gibt Vollgas.
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9: Da ist nichts los auf den Straßen im Ländle. Ihr habt überall freie Fahrt. Kommt gut an, ein euer Ziel.
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9: Guten Morgen, Catch the Cash. Simon ist unterwegs, hat 50 Euro Messepackgutscheine für euch mit im Gepäck und versteckt die heute früh mal wieder irgendwo im Ländle. Wer es als erstes findet, darf es behalten. Ja, den entscheidenden Hinweis, den findet er immer auf Instagram. In Bregenz waren wir heute schon. Schau mal, ob er schon am nächsten Zielort angekommen ist, vielleicht ja bei euch. Wir schalten zu ihm in 12 Minuten. Zum Kaffee gibt's jetzt die Energieladung von Bibi Rexha und Faithless. Das ist New Religion, einer der besten aktuellen Hits.

gleich 6:55, schnell auf dem Bus. Antonie Vorarlberg hier. Wunderschönen guten Morgen am 12. August, am Tag der Sonnenfinsternis im Ländle. Ja, auch wenn man sich denkt, gefühlt kommt so eine Sonnenfinsternis öfter als man denkt. Aber das Spektakel heute am Himmel ist wirklich selten. In Vorarlberg wird die Sonne nämlich zu mehr als 90% vom Mond verdeckt. Also alle drei stehen fast in einer Linie, Erde, Sonne und Mond. Und das ist dann wirklich fast eine totale Sonnenfinsternis. Die hatten wir das letzte Mal 1999. Am besten sieht man das ab 1924. Da fängt die Finsternis an und erreicht dann so um 20.17 Uhr ihren Höhepunkt. Ja, nochmal an der Stelle der Reminder. Nur mit Sonnenfinsternisbrillen in den Himmel schauen, das kann sonst wirklich Schäden an den Augen verursachen. Ich werde es ja verpassen, habe ich euch eh erzählt, habe keine mehr bekommen und hatte gestern wirklich keinen Bock, 2 Stunden anzustehen vor den Läden. Also krass, was da abging. Die nächste totale Sonnenfinsternis ist dann übrigens im Jahr 2081. Und wo ihr da garantiert heute einen der besten Ausblicke im Ländle habt, das verrate ich euch in einer Stunde um 7:55 hier von Antenne Vorarlberg.

0: Antenne Fallberg hier, 6:35, schönen Start in den Mittwoch. Catch the Cash. Simon ist heute früh immer irgendwo im Ländle unterwegs und hat für euch 50 Euro Messepark-Gutscheine versteckt. Wer sie zuerst findet, darf sie behalten. Und den entscheidenden Hinweis, den findet ihr immer auf der Antenne Fallberg Instagram-Seite. Ja, für alle, die im Ländle auch in der Urlaubszeit die Stellung halten. In Bregenz waren wir heute schon und jetzt bist du wieder on the road. Bist du am Zielort Akku, Simon?
1: Ja, aber ich habe jetzt gerade nicht der Wiel eigentlich, Schatzl. Ich muss die Story posten. Ich bin gerade am Posten.
0: Weißt? Oh, also du bist gerade am Posten.
1: Geld ist versteckt. Ja, da. Ich bin jetzt ein klein woanders, ja, nicht mehr in Bregenz.
0: Ja, du hast jetzt...
1: Brav unterwegs, haben wir aber ans Tempolimit gehabt.
0: Ich wollte gerade sagen, weil eine halbe Stunde hast du ja jetzt ungefähr Ticket, oder? Guck
1: genau,
0: mal schon gar
1: ja. Ja, also und an eurer Stelle würde ich schnell sein, weil demnächst geht die Story online.
0: Ha, okay, dann lasse ich dich, gell? Viel Spaß dir noch.
1: Danke.
0: Also, Insta-Checken-Video davon wird soeben gepostet. Augen offen halten und wer die 50 Euro Messepark-Gutscheine als erstes findet bei Catch the Cash, darf sie natürlich behalten.

0: Teil unserer großen Community. Hey, das wollt ihr nicht verpassen. Die wächst und wächst hier bei Simon und mir bei den Starks am Morgen. Es ist immer so cool, mit euch während der Sendung zu chatten. Schickt einfach das Wort Start ganz easy an die 0800 10 36 36 per WhatsApp und schon seid ihr Teil davon. Und dann schreibt mal miteinander, ihr seid unsere Augen auf den Straßen oder ihr sagt uns auch, was ihr auf dem Herzen habt und wir klären es dann für euch. Freuen wir uns auf euch.
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3: Guten Morgen nach Hoinems. Beim Schlossplatz hat es 18 Grad, 14 sind es in Rietzlern und 18 bei euch in Nützidas. Was für ein Sommer, bitte. Die Freibäder, die rüsten sich für den

0: Nächsten Ansturm. Auch heute scheint die Sonne nämlich wieder, bis sie untergeht, bei blauem Himmel und 33 Grad. Der lang ersehnte Regen, der lässt weit auf sich warten. Der Donnerstagmorgen, der macht sich's leicht. Der schaut sich's nämlich einfach vom heute, vom Mittwoch ab.
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0: Ihr kommt absolut staufrei an euer Ziel. Habt ihr aber was entdeckt, Staus, Blitzer oder sogar einen Unfall, dann schickt einfach eine Sprachnachricht rein ins Studio. Geht ganz easy an die 0800 10 36 36.
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0: Guten Morgen und gleich wartet hier wieder die spannendste Minute des ganzen Morgens. Das ganze Land quizt mit bei der 1000-Euro-Minute. Gestern, so krass, hat der Julian aus Dornbirn den Jackpot geknackt und 10 Fragen in 60 Sekunden richtig beantwortet. Schau mal, ob ihr heute durchkommt. Ne, nächste Runde in 12 Minuten.
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0: Antenne Vorarlberg hier um 7.32 Uhr. Guten Morgen am Mittwoch bei Catch the Cash. Simon ist heute immer wieder irgendwo im Ländle unterwegs und hat für euch 50 Euro Messepark-Gutscheine versteckt. Wer sie zuerst findet, darf sie natürlich behalten. Und den entscheidenden Hinweis findet ihr immer auf der Antenne Vorarlberg Instagram-Seite. Ja, heute brauchen wir ein Bild dazu. Bregenz waren wir schon. Und liegt es noch am neuen Zielort, Simon?
1: Ja, klar, da ist gerade eine junge Dame hergelaufen, und zwar die...
2: Elisa, guten Morgen.
1: Guten Morgen, Elisa, bist du von Götzis?
2: Nein, von Röttis.
1: Von Röttis, jetzt hast du schon verraten, wir sind in Götzis am Garmarkt. Wo hast du denn die Story gesehen?
2: Auf Instagram, und ich habe es gehört im Radio, beim Autofahren.
1: Ah, okay, dann bist du jetzt quasi mit dem Auto kurz stehen geblieben, zum genau. Story anschauen?
2: Genau.
1: Und dann hergekommen?
2: Genau.
1: Und jetzt geht es geschaffen?
2: Jetzt geht es geschaffen, ja.
1: In?
2: In Luschnau.
1: Ah, in Luschnau, schöne Ortschaft, ja. Kenne ich auch, ja. Wo arbeitest du in Luschnau?
2: Im Autohof Link.
1: Ja, cool. Ja. Dann hast du danach noch einen Umweg im Messepark verdient.
2: Jawohl.
1: Passt, ein schönes Tägli.
2: Dankeschön.
0: Voll cool. Götzis am Garmarkt, also die Auflösung. Und ihr habt weiter die Chance bei Catch the Cash auf 50 Euro Messepark-Gutscheine. Simon macht sich wieder auf den Weg zum nächsten Versteck. Einfach die Antenne Vorarlberg Instagram-Seite updaten.

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1: 7:39 Uhr, guten Morgen mit Antenne Vorarlberg.
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1: War das spannend gestern beim Julian aus Dornbirn. 1.000 Euro gehen auf sein Konto, hat alle 10 Fragen in einer Minute richtig beantwortet. Die Fragen sind auch machbar, aber der Zeitdruck, der kann einen wirklich aus der Bahn hauen. Schafft das nicht, bekommt aber trotzdem für jede einzelne richtige Antwort einen Zehner als Trostpreis.

0: Liebe Martina aus Dornbirn, ich bist heute mit uns. Wie ist dein Schnitt immer so?
1: So mittel, ich würde sagen halb-halb.
0: Es gut halt auch voll drauf an, was gefragt wird, oder?
1: Ja, voll, ich bin nicht immer gut. Aber manchmal denke ich mir, voll einfach.
0: Super. Liebe Martina, dann starten doch jetzt deine 60 Sekunden. Wie heißt die 80er-Serie mit dem sprechenden Auto Kit?
1: Weiter.
0: Welches Landtier kann seine Farbe wechseln?
1: Chamäleon.
0: In welcher italienischen Stadt steht der schiefe Turm?
1: Pisa.
0: Welcher österreichische Sänger starb 98 in der Karibik?
1: Weiter.
0: Welche Währung hatte Deutschland vor dem Euro?
1: Mark.
0: Wo tagt der Vorarlberger Landtag?
1: Bregenz.
0: Was misst ein Thermometer?
1: Die Temperatur.
0: Welcher DSDS-Juror ist mittlerweile 72 Jahre alt?
1: Dieter Bohlen.
0: Welcher Lustenauer Fußballverein hat die Farben blau-weiß?
1: Der FC Lustenau.
0: Wie nennt man Leute aus Monaco?
1: Weiter.
0: Wie heißt die 80er-Serie mit dem sprechenden Auto Kit? Das war die Zeit, die ist um.
1: Okay.
0: Liebe Martina, ich glaube, du hast das ganz gut gemacht. Simon, wie schaut's denn aus?
2: Ja, Martina, also das, was du gesehen hast, war alles einwandfrei und richtig.
1: Super, wenn ich
2: Also, und insgesamt waren das 7 richtige Antworten. Das heißt, 70 Euro sind schon mal.
1: Super.
0: Voll gut gemacht.
1: Dankeschön.
2: Ja, dann schauen wir noch ganz kurz auf die Sache, wo du weiter gesehen hast. Die 80er-Serie. Das ist Knight Rider.
1: Ah, Knight Rider. Ja, keine Ahnung. Für das bin ich ein bisschen zu jung.
2: Vielleicht für die Älteren kennt, haben wir gedacht. Ja. Aber ja, kein Problem. Dann haben wir noch gehabt, der österreichische Sänger, der 98 gestorben ist, bei einem Autofall übrigens in der Karibik. Das war der Falco.
1: Ich hab's mir gedacht und mir denkt, scheiße, wenn ich das jetzt falsch habe, aber fuck, das hätte ich auch noch richtig
2: gemacht. Ja, schade. Und die Leute in Monaco, Monegassen.
1: Ja, scheiße, ich habe genau noch gewusst, dass das irgendwas Besonderes ist, aber Monegassen wäre mir jetzt nicht gefallen.
0: Ja,
1: aber
0: ja, egal. Das denkt man sich, boah, das ist jetzt irgendwas Besonderes, aber das hätte ich auch nicht gewusst.
1: Ja, ich habe noch gewusst, der Charles Leclerc hat nämlich von Monaco, aber...
0: Genau.
1: Ja,
2: dann hätte man noch eine Formel-1-Frage im Boden, in dem Fall.
0: Ja, geschehen, ja.
2: Du, magst auf jeden Fall ganz gut und hättest gefreut, dass du mitgemacht hast.
1: Mal vielen Dank euch, ich freue mich.
2: Ja, aber insgesamt guter Wochenstart. Gestern 1.000 Euro, heute 70. Und wie viel werden es morgen? Spielt mit, meldet euch an auf Antenne Vorarlberg.at. Nächste Runde dann.

0: 10 vor 7, Antenne Vorarlberg hier und wir haben gleich die Frau hier, die definitiv mit 2 Lungen geboren wurde. Sia hat so viel Kraft in ihrer Stimme wie nur ganz wenige. Ein Hammer-Zehner. Aus den 20ern mit am Start, Weltstar Kygo mit den sympathischen Jungs von One Republic. Und natürlich sind die besten aktuellen Hits, wie ihr es euch gewünscht habt, mit dabei. Holly Humberstone gibt's zum Durchatmen bei der Hitze. To Love Somebody, kurz vor 8.
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2: 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Es ist 5 vor 8.
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4: Mit Tom Flachs. Dieser Sonnenuntergang heute Abend wird ein ganz besonderer. Denn bei der Sonnenfinsternis wird sich hier im Ländle ab etwa 19.20 Uhr der Mond langsam vor die Sonne schieben. Aber ein wichtiges Anliegen hat Kurt Anetzhuber von der Astronomischen Vereinigung an alle Hobbyforscher.
5: Bitte keine Versuche mit durchgeschwärzten Gläsern, Sonnenbrillen und dergleichen mehr. Sie schädigen nachhaltig Ihre Netzhaut. Wirklich nur zertifizierte Sonnenschutzgläser verwenden, um in die Sonne zu schauen.
4: Ja, und keine Brille braucht es dann für die Nacht voller Sternschnuppen, die dann direkt darauf folgt, sagt uns Anetzhuber. Vorarlberg soll jetzt doch schon so gut wie alle Lehrerinnen und Lehrer fürs neue Schuljahr beisammen haben. An den Pflichtschulen sind jetzt rund 95% der ausgeschriebenen Stellen besetzt, teilt das Land mit. Die zuletzt vom Bund veröffentlichten Zahlen würden nicht mehr stimmen, heißt es da. Der fehlende Regen bremst in Dornbirn jetzt auch die neue Sandbox aus. Denn für die geplante Spielarena in der Höchster Straße braucht es viel frischen Sand aus dem Staufensee und der für eine notwendige Spülung erstmal richtig viel Wasser von oben, sagt uns Tiefbauamtsleiter Gernot Spiegel.
6: Über den Tag hinweg einmal circa 4-5 Stunden Regen wäre, sodass die Ache, die Dornbirn-Ache ungefähr bei einem Viertel gefüllt wäre. Das wären circa dann 60-70 Kubikmeter pro Sekunde, das ist ungefähr 3/4 Meter in der Sohle der Dornbirner Ache.
4: Erst dann kann die Entwässerung starten, sagt er, und aus dem schlussendlich trockenen Staufensee auch der Sand genommen werden. Und die gute Nachricht aus Vorarlberg: in Bregenz lädt die Polizei heute wieder ein auf einen gemeinsamen Kaffee. Im Rahmen der Initiative Gemeinsam sicher findet von 14 bis 16 Uhr die Aktion Coffee with Cops statt. Für alle Interessierte heute zu Gast in der Wohnanlage im Park an der Albergstraße auf Höhe der Kreuzung Riedergasse.
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8: Wir messen 18 Grad in Lustenau am Bahnhof, 17 sind es in Feldkirch und 17 auch in Alberschwende. Heute geht es in den nächsten Hochsommertag im Ländle. Die Sonne scheint von früh bis spät. Da sind fast keine Wolken am Himmel und auch fast keine Gewitter in Sicht. Gut für die Sonnenfinsternis am Abend. 33 Grad gehen sich aus. Morgen Donnerstag ändert sich nicht viel. Es bleibt hochsommerlich.
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8: Die Verkehrskarte ist grün, da geht kein Stau länger als 5 Minuten. Wir wünschen gute und vor allem sichere Fahrt.
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8: Guten Morgen und an diesem Ort im Ländle habt ihr garantiert den perfekten Blick auf die Sonnenfinsternis am Abend. Wer heute sogar extra länger dafür arbeitet, das verrate ich euch in 6 Minuten. PC hochfahren gibt's jetzt mit Holly Humberstone, die entspannt vom ersten Meeting. Das ist To Love Somebody, einer der besten aktuellen Hits.

0: Mittwochmorgen, 5 nach 8. Guten Morgen auf Antenne Vorarlberg. Und ich wette, ihr schaut heute Abend in den Himmel. Oder? Heute Abend sieht man fast eine totale Sonnenfinsternis im Ländle. Um 19.24 Uhr schiebt sich der Mond direkt vor die Sonne. Zu 90% ist sie dann im Ländle verdeckt. Ja, und einen der schönsten Blicke, für mich als Bregenzerin sowieso, hat man unter anderem am Pfänder oben. Denn die Sonne geht genau am Horizont des Bodensees unter. Oder, Thomas Kinz, Vorstand von der Pfänderbahn?
1: Die geht Richtung See unter und so das Wetter mitspielt, wie es heute ausschaut, wird das genau ein Seespiegelblick werden.
0: Oh wow, was ja momentan wirklich sehr rar ist, sind die Sonnenfinsternisbrillen. Muss heute bei euch jeder Sonne mitbringen oder gibt es bei euch irgendwie also welche?
1: Wir haben ein paar Notbrillen sozusagen und man könnte sich sogar selber was basteln, nebenbei die Bastelanleitungen. Ah. Aber wir haben eigentlich auch nichts mehr gekriegt, das war ausverkauft.
0: Brutal, oder?
1: Ja, ja.
0: Ich habe auch keine mehr gekriegt tatsächlich. 1999 das letzte Mal die Sonnenfinsternis, also so eine totale bei uns. Können Sie sich noch daran erinnern, wo haben Sie es damals angeschaut?
1: Am Pfänder natürlich.
0: Also aus erster Hand die Infos, dass es ganz toll ist am Pfänder heute.
1: Ich freue mich richtig drauf. Ja, wir werden es genießen mit einem Gläschen in der Hand und schauen, wie die Sonne untergeht.
0: Na, das klingt nach einem Plan. Bis ca. 21 Uhr fährt die Bahn deswegen auch. Ist aber sicher von überall im Ländle aus ein großes Highlight. Heute die fast totale Sonnenfinsternis.

0: Antenne Wallberg hier, gleich 7:45 Uhr. Guten Morgen am Mittwoch bei Catch the Cash. Simon ist heute früh immer wieder irgendwo im Ländli unterwegs und hat für euch 50 Euro Messepackgutscheine versteckt. Wer sie zuerst findet, darf sie behalten. Und den entscheidenden Hinweis, den findet ihr immer auf der Antenne Wallberg Instagram-Seite. So als Belohnung für alle, die im Ländle in der Urlaubssaison gerade die Stellung halten. Bregenz und Rötis waren wir waren wir heute schon. Jetzt ist wieder eine halbe Stunde vergangen. Simon, bist du Akku?
1: Ja, Chiara, ich bin am Ort schon angekommen. Einen kleinen akustischen Hinweis gibt's.
0: Oh, das klingt.
1: Es tröpfelt. Und ich befinde mich in der Region von Vorarlberg, wo ich bis jetzt noch nicht war. Also ja, die nächsten 50 Euro Messepackgutscheine sind versteckt. Und ich würde sagen, catch the cash. Los geht's.
0: Also, Insta-checken, Video davon ist schon in unserer Story. Und wer die 50 Euro Messepackgutscheine als erstes findet, darf sie behalten.

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2: 18 Grad hat es bei Hinmöckers, bei der Motocross-Strecke 19 in Sonntag und 20 in Dornbirn. Also heuer hat sich doch die Saisonkarte mehr als rentiert fürs Freibad. Der nächste Badetag steht an. Den ganzen Tag scheint die Sonne, Gewitter suchen wir da vergeblich bei 33 Grad. Morgen Donnerstag machen wir genauso weiter. Der August gibt einfach Vollgas.
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2: Jetzt machen wir kurz vom Oberland bis ins Unterland. Habt ihr freie Fahrt.
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2: Guten Morgen. Simon ist irgendwo im Ländle unterwegs. Bei Catch the Cash hat er euch 50 Euro Messepark-Gutscheine versteckt. Den Hinweis gibt's in unseren Insta-Stories. Wir schalten gleich zu ihm. Ob's schon Schlammschlachten um die Kohle gibt, das verrat er in 12 Minuten.
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1: Gleich 8:55, ihr hört Antenne Vorarlberg am Mittwoch. Wunderschönen guten Morgen. Ja, die Minuten zur wohlverdienten Znüner-Pause, die ticken, das Labercast-Date mit den Kollegen, das steht. Zuvor gibt's nochmal entspannten Sound von Zoe Wees, Girls Like Us auf Antenne Vorarlberg.

0: Vorarlberg hier. 20 vor 9. Wunderschönen guten Morgen euch. Catch the Cash. Simon ist irgendwo im Ländle unterwegs, heute schon den ganzen Morgen und hat für euch 50 Euro Messepark-Gutscheine versteckt. Wer sie zuerst findet, darf sie behalten. Und den entscheidenden Hinweis, den findet ihr immer auf der Antenne Vorarlberg Instagram-Seite. So als Belohnung für alle, die jetzt in der Hochurlaubssaison im Ländle die Stellung halten. Simon, in Bludenz warst du jetzt und das Cash ist gecatcht.
1: Ja, 3 von 3 Damen heute. Kein Mann hat es geschafft. Die nächste Dame ist da. Wie heißt denn du?
2: Kadri,
1: wo hast du es gesehen? Im Instagram?
2: Ja.
1: Und jetzt arbeitest du gerade in der Nähe?
2: Genau.
1: Okay, ja, super. Dann ganz viel Spaß mit den 50 Euro.
2: Ja, danke schön.
1: Einen schönen Tag.
0: Richtig cool, ja. Und für euch auf der Arbeit gibt es jetzt mega gute Laune-Sound von Edgy.

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1: Wieso die Dornbirne Ach im Moment sehr dreckig ist, erfahrt ihr gleich in den Antenne Vorarlberg Nachrichten.
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0: vor neun.
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2: Mit Tom Flachs, ein schöner Vormittag. Heute Abend verschwindet fast die komplette Sonne hinter dem Mond. Um von der Sonnenfinsternis auch etwas zu sehen, braucht es zum einen die richtige Spezialbrille und zum anderen freien Blick auf den Sonnenuntergang. Kurt Arnetzhuber vom Astronomieverein.
3: Ein kleiner Tipp noch. Die Sonne wird zu Beginn des ersten Kontaktes, also um 19.24 Uhr, ungefähr eine ausgestreckte Handbreit hoch über dem Horizont stehen, also knapp am Horizont. Und je länger die Sonne dann noch zu beobachten ist, umso besser ihr Standort.
2: Bis um etwa 7:45 werden dann vom Ländle aus 90% von der Sonne verdeckt sein, sagt er. Die Unternehmen müssen ab heute die ersten Vorschriften der neuen Verpackungsverordnung umsetzen. Die EU will damit unnötigen Müll vermeiden, stärker auf Mehrweg setzen und auch mehr recyceln. Im Handel rumort es aber, weil die Umsetzung derart aufwendig sei. Nach Dornbirn. Die Aach war hier die letzten Tage über ziemlich dreckig. Mit möglichen Bauarbeiten am Staufensee oben hat das aber nichts zu tun, wie uns Gernot Spiegel vom Tiefbauamt der Stadt sagt.
4: Ja, das haben viele vermutet, dem ist nicht so. Also die Klappen am Staufensee sind immer noch zu, aufgrund der fehlenden großen Niederschläge. Es kommt natürlich immer wieder vor, dass es natürliche Rutschungen im Einzugsgebiet der Dornbirner Aach gibt, dann gibt es eine Eintreibung.
2: Derweil warten sogar die Bagger oben am Staufensee auf Regen. Erst dann können die Klappen geöffnet werden, erklärt er uns. Denn das spült den Sand durch, der etwa für die neue Sandbox benötigt wird. Und die gute Nachricht aus Vorarlberg, das geht sich noch aus vor der Sonnenfinsternis, das letzte Poolbar-Quiz in dieser Saison. Das Festival in und ums alte Hallenbad in Feldkirch biegt damit auf die Zielgerade ein. Das Pool-Quiz ist wie immer kostenlos, anmelden einfach vor Ort. Zuletzt waren knapp 800 Leute am Start, also am besten schon etwas vor 18 Uhr auch da sein.
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6: In Bregenz am Strandbad haben wir 22 Grad, in Hohenems sind es 21 und in Bürs messen wir 20 Grad. Der Mittwoch bringt uns heute Sonnensaft bei sommerlichen 32 Grad maximal. Und auch die nächsten Tage bleibt der Sommer voll auf Kurs. Morgen wieder Sonne pur bei 32 Grad. Am Freitag und Samstag liegt die Hitze sogar noch eine kleine Schippe drauf bei bis zu 33 Grad und Sonne pur.
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6: Hey zu euch auf die Straßen, ihr habt freie Fahrt. Aber Achtung, keiner meldet mehr Blitzer in Vorarlberg. Auf der S16 Richtung Deutschland, kurz vor dem Dalasa-Tunnel, wird geblitzt. Gute Weiterfahrt euch.
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6: Hey, es ist gleich wieder soweit. In 10 Minuten gibt's euren heutigen Sommerferien-Hit des Tages. Da dürft ihr euch wirklich alles um kurz nach 9 wünschen und auch sehr gern noch jemanden grüßen. Sind wir mal gespannt, welcher es heute wird. Davor bringt uns Taylor Swift ganz entspannt durch den Vormittag mit einem der besten aktuellen Hits. Das ist Opalite.

Guten Morgen auf Antenne Vorarlberg in der 5. Sommerferienwoche. Halbzeit. Verrückt, wie schnell das immer geht. Passend dazu spielen wir euch hier immer um 9:15 den Sommerferien-Hit des Tages. Heute haben wir eine Nachricht von Paul bekommen. Er schreibt: Hi, meine Freundin wird heute 30 Jahre alt und wir sind uns gerade am Richten, um gleich mit der Familie brunchen zu gehen. Sie ist ein riesen Madonna-Fan und liebt den Song Hang Up. Könnt ihr den bitte für sie spielen? Und ich grüße sie ganz lieb. Ich bin froh, dass es dich gibt, Julia. Klar, das machen wir liebend gern. Und dir alles, alles Gute zum Geburtstag, liebe Julia. Hier ist dein Sommerferien-Hit des Tages.

0: Schönen Mittwoch mit Antenne Vorarlberg. 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Die nächste Runde gibt's morgen früh bei den Starks am Morgen. Und in den 30 Minuten Musikmarathon starten wir gleich mit einem der besten aktuellen Hits, Hunter X mit Golden.
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Hey, Antenne Vorarlberg hier. Für euren entspannten Start in den Vormittag sorgt gleich Nico Santos mit seinem Mega-Zehner Safe. Dann gibt's gute Laune pur von Kamrad aus den 20ern und sie darf natürlich auch

0: Nicht fehlen. Leonie mit Don't Worry. Das ist einer der besten aktuellen Hits und den hört ihr gleich in 10 Minuten.
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7: Es ist 5 vor 10.
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8: Mit Tom Flachs. Wer geht's nach dem Vorschlag von Tirols Landeshauptmann Anton Matle, hätten anstatt in Pension zu gehen, 10.000 in Österreich weiter

0: leiden müssen. Der forderte zuletzt ja 45 volle Versicherungsjahre. Das Momentum-Institut rechnete das jetzt nach, Reporter Hannes Harp.
1: Ja, 2/3 der Menschen, die letztes Jahr in Pension gegangen sind, hätten die Vorgabe der 45 verpflichtenden Versicherungsjahre nicht geschafft. Vor allem Frauen tun sich schwer, die zusammenzubekommen. 8 von 10 müssten länger im Beruf bleiben. Fast jede dritte Frau hätte noch mindestens 11 Jahre benötigt. Bei den Männern ist es knapp die Hälfte, die nicht in Pension hätte gehen können. Problematisch dabei ist vor allem auch, dass es viele ältere Arbeitslose gibt.
0: Die Idee vom Momentum-Institut, ein Bonus-Malus-System. Firmen, die Ältere einstellen und bis zur Pension behalten, sollen dafür belohnt werden. Am Montagabend hat an der Bregenzer Ach eine Wiese gebrannt. Die Ermittler sind noch immer dran herauszufinden, was der Auslöser war. Befragungen vor Ort ergaben noch keine Spur. Als die Einsatzkräfte vorgestern um 5:30 eintrafen, stand dort, wo am Achweg das Freizeithaus steht, eine Wiese samt angrenzendem Gebüsch in Flammen. Wegen der Trockenheit und der Hitze gilt auch an der Ach sowie am Seeufer derzeit ein strenges Feuerverbot. Und die gute Nachricht aus Vorarlberg, wenn wir schon in der Landeshauptstadt sind, in Bregenz, lädt die Polizei heute wieder auf einen gemeinsamen Kaffee ein. Von 14 bis 16 Uhr findet die Aktion Coffee with Cops statt. Dieses Mal in der Wohnanlage im Park an der Albergstraße auf Höhe der Kreuzung Riedergasse.
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4: In Dornbirn bei der Inatura haben wir 22 Grad, in Alberschwende sind es ebenfalls 22 und das gleiche messen wir auch bei euch in Hart. Der Mittwoch zeigt sich heute von seiner allerbesten Sommerseite, Sonne pur und bis zu 32 Grad und viel ändern wird sich da die nächsten Tage auch nicht. Morgen geht es genauso sonnig weiter und Richtung Wochenende wird es sogar noch ein Tick heißer bei bis zu 33 Grad.
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4: Hey zu euch auf die Straßen, ihr habt freie Fahrt. Aber Achtung, keiner meldet mehr Blitzer in Vorarlberg. Auf der S16 Richtung Deutschland, kurz vor dem Dalasa-Tunnel, wird geblitzt. Gute Weiterfahrt euch.
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4: Hi. Ein Schweizer Influencer hat ein Sprichwort ein bisschen zu ernst genommen und etwas gegessen, was man eigentlich lieber nicht zu sich nehmen sollte. Die ganze Story erzähle ich euch gleich in 10 Minuten. Hier ist Leonie mit Don't Worry, einem der besten aktuellen Hits.

0: Caroline Vorarlberg hier. Schönen Mittwoch euch. Jeder von uns kennt doch das Sprichwort, ich fress einen Besen, oder? Aber kennt ihr auch jemanden, der das wirklich schon mal gemacht hat? Denn einer der größten Schweizer Influencer, Adi Totoro, wollte das nicht einfach nur so sagen, sondern hat es dann auch wirklich gemacht.
1: Als erstes natürlich, ich kaufe mir einen Besen. Diesen Besen verarbeite ich dann zu feinstem Besenstaub. Von diesem Besenstaub kann ich mir dann jeden Tag ein bisschen was ins Essen reintun.
0: Crazy! Er hat sich so einen ganz normalen Besen gekauft mit Holzstiel und so Stroh vorne dran, hat dann diesen Stiel zu Holzmehl verarbeitet und das Pulver in sein Essen gemischt. Also in seinen Smoothie, seinen Kuchenteig oder auch als Parmesanersatz für seine Nudeln. Also das ist so verrückt und er hat es tatsächlich geschafft. Innerhalb von knapp einer Woche hat er den ganzen Holzstiel gegessen. Nur das Stroh hat er dann doch übrig gelassen. Aber wie er so schön gesagt hat, den Kern einer Avocado kann man ja wohl auch nicht essen. Total witzige Aktion, aber ganz, ganz wichtig, bitte nicht nachmachen. Das ist nicht nur eine crazy Idee, sondern auch total gefährlich. Anschauen könnt ihr euch das ganze Video aber auf seinem YouTube-Kanal.

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0: 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Schönen Vormittag.
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0: Im Zimmerpark gibt's ein Hammer-Ferienprogramm für alle Kids. Heute Nachmittag kommt der Karsball, aber das war's noch nicht. Alle Infos findet ihr auf zimmerpark.at. Im Mond davon warten wieder unvergessliche Momente auf euch. Am Freitag und Samstag gibt's die nächsten Vorstellungen bei den Mond davoner Sagenfestspiele in Silbertal. Erst Fußball, dann Party. Am Samstag trifft der SC Austria Lustenau auf den Wolfsberger AC. Los geht's um 17 Uhr in Lustenau und danach gibt's eine Aftershow-Party mit unserem Antenne Vorarlberg-DJ. 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
1: Es ist 5:55.
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5: Mit Tom Flachs. Ja, noch immer wird ermittelt, warum am Montagabend an der Bregenzer Ach eine Wiese gebrannt hat. Die Befragungen vor Ort ergaben noch keine Spur, wie uns die Polizei heute mitteilt. Als die Feuerwehr vorgestern um 5:30 eintraf, stand am Achweg auf Höhe vom Freizeithaus eine Wiese samt Gebüsch in Flammen. Wegen der Trockenheit und der Hitze gilt auch an der Ach sowie am Seeufer derzeit ein strenges Feuerverbot. Der Verkehrsclub Österreich fordert, die freien Flächen in Vorarlberg besser zu schützen. Die knapp 3000 Kilometer Straßen würden genügen. Zusammen mit den Parkplätzen zählt der VCÖ um die 32 Quadratkilometer an versiegelten

0: Flächen im Land. Umgerechnet eine Fläche so groß fast wie Feldkirch. Dem Club geht es darum, auch so dem Klimawandel stärker entgegenzutreten. Weniger Müll, dafür Mehrweg und Recycling. Das sind die Ziele der neuen EU-Verpackungsverordnung. Unternehmen müssen ab heute erste Vorschriften umsetzen. Zu früh, meinen manche, Reporterin Martina Steil.
1: Unter anderem werden mit der EU-Verpackungsverordnung strengere Regeln für Schadstoffe in Verpackungen eingeführt. Sie gilt grundsätzlich für alle Arten von Verpackungen. Die Ziele werden vom heimischen Handel auch unterstützt. Die Verordnung bringt dabei etliche Informations- und Prüfpflichten mit sich und in vielen Fällen kommen die Betriebe noch gar nicht zu den erforderlichen Unterlagen.
0: Ja, und bis die klaren Spielregeln feststehen, fordert der Handelsverband jetzt erstmal die Strafen auszusetzen. Und die gute Nachricht aus Vorarlberg, am Samstag kommen die Kinder gratis ins Schwimmbad rein. Und zwar alle, die im Familienpass mit drinstehen und auch von einem Erwachsenen begleitet werden. Bei der Aktion machen 30 Freibäder im ganzen Land mit.
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4: In Götzes am Gartenmarkt messen wir 24 Grad, in Giesingen sind 26 und in Bludech haben wir ebenfalls 24 Grad. Der Sommer macht diese Woche einfach auf Dauerschleife, heute Sonne bei bis zu 32 Grad und genauso geht's auch morgen weiter. Freitag und Samstag drehen die Temperaturen dann noch ein kleines bisschen auf bei bis zu 33 Grad. Also wer auf Abkühlung wartet, muss sich noch ein bisschen gedulden.
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4: Liebe Grüße auf die Straßen. Es staut in Feldkirch an der Bärenkreuzung von Lichtenstein kommend, rechnet damit 4 Minuten länger. Und in Prederis auf der Bundesstraße Richtung Passage 22 braucht er 6 Minuten länger. Gute Weiterfahrt.
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4: Schönen Vormittag. Ich bin mir sicher, dass heute Abend viele von euch an den Himmel schauen und die Sonnenfinsternis beobachten werden, oder? Aber wie lang geht das denn überhaupt? Wie verläuft das Ganze? Und welche Brille können wir jetzt wirklich benutzen? Das beantwortet uns gleich unser Experte Tom Flachs aus der Antenne Vorarlberg Nachrichtenredaktion. Davor sorgen David Guetta und J.Lo für Partystimmung in eurem Büro mit Save Me Tonight. Das ist einer der besten aktuellen Hits.

0: Antenne Vorarlberg hier. Ganz, ganz großes Thema heute, die Sonnenfinsternis heute Abend. Und da kommen doch schon ziemlich viele Fragen auf, oder? Deshalb jetzt hier bei mir Tom Flachs aus der Antenne Vorarlberg Nachrichtenredaktion. Der kennt sich da aus. Sag mal Tom, wie lange dauert denn das ganze Spektakel und wann fängt's genau an?
1: Also spätestens um 6:45 sollte man ein gutes Plätzchen haben mit freiem Blick auf den Sonnenuntergang. Um 19.22 Uhr geht's los und gegen 7:45 verschwindet dann fast die komplette Sonne hinter dem Mond, also gerade bevor sie dann ganz untergeht.
0: Ja, alles klar. Dankeschön, Tom. Dann wissen wir da schon mal Bescheid. Und jetzt noch zu dieser Spezialbrille. Die ist ja sehr, sehr schwierig zu bekommen. Und da haben wir heute eine Frage von einem Hörer bekommen.
2: Servus, Christian. Ja. Du, Frage, diese Sonnenfinsternisbrille sind ja ausverkauft. Kann man auch eine Schweizer Brille nehmen?
1: Ja, das klingt verlockend, ich weiß, aber Vorsicht, ich hatte dazu ja einen Astronomen heute früh am Telefon. Um länger in die Sonne zu schauen, muss die Brille exakt genormt sein. Ich habe ja auch gemeint, gut, dann nehme ich 2-3 Sonnenbrillen übereinander. Nein, es ist zu gefährlich. Da brennst dir die Netzhaut weg und das spürst du dann halt erst ein paar Tage später.
0: Auf die Idee mit 2-3 Sonnenbrillen kannst oh nur du kommen, Tom. Dankeschön für deine Antworten, Dorothy Sehr Käufer.
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0: mit euren WhatsApp-Sprachnachrichten. Ihr dürft euch einen Song wünschen. Jeden Morgen um kurz nach neun spielen wir nämlich euren Sommerferien-Hit des Tages hier von Antenne Vorarlberg. Und da dürft ihr gerne ein paar Grüße loswerden, euch einen Hit wünschen, ganz, ganz kreativ werden. Also schickt uns gerne WhatsApp oder ruft einfach an 0800 10 36 36. Und vielleicht ist euer Song ja morgen früh schon der nächste. Dabei begleitet werdet ihr von 30 Minuten Musik am Stück. Los geht's gleich ganz gemütlich mit Ray Dalton und Blood Running.
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Achtung Autofahrer, es gab einen Unfall auf der L17 in der Erlachstraße in Hart. Direkt bei der Unterführung kam es dazu einem kleinen Auffahrunfall. Die Einsatzkräfte sind aber bereits vor Ort. Fahrt hier bitte besonders vorsichtig.

0: Vorarlberg hier. Schönen Mittwoch euch. Für die gute Laune in eurer Mittagspause sorgen gleich Pitbull und Kescher aus den Zehnern. Dann kommt Benson Boone mit seiner Gänsehautstimme aus den 20ern um die Ecke. Und natürlich ist auch einer der besten aktuellen Hits mit dabei, kommt von Michael Schulte mit 5 AM. 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
8: Es ist 11:55.
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9: Mit Tom Flachs. Rauchmelder retten Leben. Allein im vergangenen Jahr schlugen die vergleichsweise günstigen Geräte, wie die Brandverhütungsstelle Vorarlberg heute mitteilt, in 17 Fällen rechtzeitig Alarm. So konnten sich die Bewohner in Sicherheit bringen. Fast 290 Gebäude brannten demnach 2025 und die Feuerwehr

0: erholte noch an die 50 Menschen aus den Flammen. Für einen Hohenemser und einen Feldkircher aber kam jede Hilfe zu spät. Der Verkehrsclub Österreich fordert, die freien Flächen in Vorarlberg besser zu schützen. Die knapp 3000 Kilometer an Straße würden genügen. Zusammen mit den Parkplätzen zählt der VCÖ um die 32 Quadratkilometer an versiegelten Flächen im Land. Das entspricht einer Fläche so groß wie Feldkirch. Dem Club geht es darum, auch so dem Klimawandel stärker entgegenzutreten. Dann etwas Kurioses aus München. Da steht am Wittelsbacher Brunnen mitten in der Stadt seit kurzem ein Pumuckl mit Bierkrug in der Hand. Eine Genehmigung für die Bronzefigur gibt's keine, trotzdem darf der Pumuckl dort stehen bleiben. Die kleine Statue soll von einem ukrainisch-ungarischen Künstler stammen. Und die gute Nachricht aus Vorarlberg, Rankweil hat jetzt 8 neue Schnellladestationen für E-Autos. Der Ultraschnellladepark an der Autobahnabfahrt Feldkirch Nord wurde von der deutschen Energie Baden-Württemberg gebaut. Je nach Auto laden die High-Power-Charger dort in 15 Minuten einen Akku mit 400 Kilometer Reichweite komplett voll.
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3: In Brederis an den Baggerlöchern haben wir 26 Grad, in Brat sind es 22 und in Lochau haben wir 25 Grad. Der Mittwoch macht heute genau da weiter, wo der Dienstag gestern aufgehört hat. Viel Sonne und bis zu 32 Grad. Und wer auf Abwechslung beim Wetter gehofft hat, der wird in den nächsten Tagen ja eher enttäuscht. Auch morgen bleibt der Himmel strahlend blau bei 32 Grad. Freitag und Samstag wird sogar mit 33 Grad noch eine kleine Spur heißer.
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3: Hey liebe Autofahrer, es staut in Feldkirch an der Bärenkreuzung von Lichtensteinkommel, verliert ihr 7 Minuten. Rund um die Passage 22 in Brederis ist auch einiges los, länger als 5 Minuten braucht ihr hier aber nicht. Und in Bregenz staut es am See entlang Richtung Lochau, rechnet hier mit 6 Minuten mehr. Gute und sichere Weiterfahrt.

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1: Hey, kennt ihr das? Ihr kauft euch neuen Schmuck und nach kurzer Zeit ist er einfach schon nicht mehr derselbe. Er glänzt nicht mehr wirklich. Aber dagegen kann euch jetzt ein Sommergetränk helfen. Welchen Trick ihr da anwenden könnt, verrate ich euch gleich in 10 Minuten in Lenas Sommerlifehacks. Davor machen wir es uns ganz gemütlich mit Michael Schulte und einem der besten aktuellen Hits.

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1: Welches Getränk darf auf keiner Grillparty fehlen? Genau, Bier. Aber das kann jetzt auch uns Mädels helfen, und zwar um unseren Schmuck und Töpfe zu reinigen und wieder zum Glänzen zu bringen. Die Töpfe könnt ihr ganz easy damit ein bisschen abreiben und den Schmuck legt ihr einfach über Nacht in ein kleines Gefäß mit ein bisschen Bier drin. Mehr müsst ihr gar nicht machen. Das war's schon, und am nächsten Tag strahlt alles wieder wunderschön. Und es reicht sogar, wenn ihr das alle 4-5 Wochen macht, denn so lang wird der Glanz auch halten.
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0: happy. Schönen Mittwoch auf Antenne Vorarlberg. Oben auf der Alp schmeckt's doch einfach anders und oft auch besser, oder? Diese Woche suchen wir bei den Antenne Vorarlberg Top 10 die besten Alpgasthäuser im Ländle. Wo gibt's die beste Jause, Käsknöpfle, Aussicht und genau das Essen, für das sich ein paar Höhenmeter definitiv lohnen? Wer schafft's ganz nach oben? Stimmt auch ihr mit ab auf unserer Homepage antennevorarlberg.at und nennt uns euren Favoriten. Dabei begleitet werdet ihr von 30 Minuten Musik am Stück. Den Start macht Bibi Rexha mit New Religion.
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0: Ihr wolltet mehr Vielfalt, also bekommt ihr sie auch auf Antenne Vorarlberg. Eine Hammer-Throwback-Nummer gibt's gleich von Katy Perry aus den 10ern. Dann gibt's den Track zum Mitsingen aus den 20ern, Bittersweet Symphony. Und einer der besten aktuellen Hits ist natürlich auch mit dabei, kommt von dem Künstler mit mehr Tattoos als Haut, Teddy Swims, Mr. Know-It-All. 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
3: 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Es ist 5:05.
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4: Mit Robin Leiner. In Vorarlberg hat es im vergangenen Jahr seltener gebrannt als im Jahr davor. Das zeigt jetzt eine Auswertung der Brandverhütungsstelle. Rund 290 Gebäude haben im Vorjahr gebrannt. Knapp 50 Menschen konnte die Feuerwehr retten. Zwei sind gestorben. Die Brandverhütungsstelle empfiehlt allen, unbedingt Rauchmelder zu installieren, denn die haben zuletzt mehreren Menschen das Leben gerettet. Alle Straßen und Parkplätze zusammen in Vorarlberg brauchen fast so viel Platz wie ganz Feldkirch. 32 Quadratkilometer nehmen sie ein. Der Verkehrsclub Österreich fordert jetzt, dass die noch freien Flächen besser geschützt werden, auch um die Erwärmung in Vorarlberg abzuschwächen. Für den VCÖ sind die knapp 3000 Kilometer an Straßen genug. Knapp 14.000 Menschen haben heuer schon die österreichische Staatsbürgerschaft bekommen. Das sind um 17% mehr als noch vor einem Jahr, zeigen die Daten der Statistik Austria. Die meisten leben schon lange in Österreich, können nachweislich gut Deutsch und sind gut integriert. Und die gute Nachricht aus Vorarlberg: Am Samstag kommen die Kinder gratis ins Schwimmbad, wenn sie auf dem Familienpass eingetragen sind und von einem Erwachsenen begleitet werden, erinnert das Land heute. 30 Freibäder im ganzen Land machen bei der Aktion mit.
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5: In Feldkirch am Katzenturm sind 27 Grad, in Altach haben wir ebenfalls 27 und in Fussach messen wir 28 Grad. Heute heißt es wieder Sonne, Sonne und noch mehr Sonne bei Höchsttemperaturen von 32 Grad. Und der Sommer denkt gar nicht dran, eine Pause einzulegen. Morgen bleibt es genauso sonnig und am Freitag und Samstag klettern die Temperaturen auf sogar 33 Grad.
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5: Hey, liebe Autofahrer, es staut rund um die Passage 22 in Rankweil. Da braucht er maximal 6 Minuten länger. Gute und sichere Weiter.

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1: Schönen Mittwoch. Am Vormittag haben wir über einen Influencer geredet, der wirklich einen echten Besen gegessen hat. Und dann hat sich die liebe Daniela bei uns gemeldet, denn sie hat das ganze Spiel schon um einige Levels abgegradet. Sie erzählt uns gleich in 10 Minuten. Davor gibt es einen der besten aktuellen Hits für euch. Das ist Teddy Swims mit Miss

0: Hi, Antenne Vorarlberg hier. Um kurz nach 10 haben wir heute über das Thema Besenessen geredet. Ein Schweizer Influencer hat das nämlich wirklich gemacht und das Sprichwort ein bisschen zu ernst genommen, denn er hat einen Besen zerkleinert und den dann gegessen. Und das hat auch die liebe Daniela aus Sulz gehört und sich direkt bei mir gemeldet und ein Foto von einem Besenkuchen geschickt. Erzähl mal kurz, wie hast du das denn gemacht? Wie kam es denn dazu? Du hast mir so ein cooles Bild vom Kuchen geschickt.
1: Ja, irgendwas haben sie gehabt im Büro drin und dann seht sie den Fritz am Besen. Und dann seht die andere, wenn, dann können ich etwas machen. Oh weh. Ja. Und ich schon gekannt und dann habe ich es schon im Kopf gehabt und bis Giekhoff was gemacht und man den Tag gebraucht.
0: Ja, ganz schön flott, du Daniela. War das nicht total viel Arbeit? Wie hast du es denn gemacht?
1: Da habe ich hab so viel Vorhang und so viel Wacher. und dann habe ich ein Tier gehabt und ich das Wacher und dann habe ich das reingestrichen. Dann sind es doch die Mikado-Stäble und haben die reingesteckt. Ich habe die Gummibärle, jetzt so Strängle und jetzt okay. Habe ich

0: gekriegt als die Kellner Bärsele.
1: Boah, mega. So kreativ muss man auch erstmal sein. Und dann haben sie wortwörtlich auch einen Bärse gegessen.
0: Die haben sie auch einen Bärse, ja.
1: Nur um einiges leckerer als der andere sicherlich.
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0: 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Und wir starten hier gleich in der Zeit mit 30 Minuten Musik am Stück. Los geht's mit Felix Jan und Jay Hart. Die liefern uns einen der besten aktuellen Hits. Bright.
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Achtung auf der A14 Richtung Deutschland, kurz nach der Auffahrt Hohenems. Da hat ein LKW eine Reifenpanne und es liegen Reifenteile auf der Straße. Die Asfinag ist vor Ort, fahrt hier trotzdem besonders vorsichtig. 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

0: Ganz egal, ob ihr schon am See seid und euch in der Sonne brutzelt oder noch im Büro die Stellung haltet, wir begleiten euch mit euren Lieblingssongs hier auf Antenne Vorarlberg. Aus den 10ern kommt Powerfrau Sia um die Ecke. Dann gibt's Good Vibes aus den 20ern mit My Universe. Und sie ist natürlich auch mit dabei, Shakira, mit einem der besten aktuellen Hits, Die Die und mehr hört ihr gleich nach den News.
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7: Es ist 2:05.
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8: Schönen Nachmittag, ich bin Robin Leiner. Knapp 19 Millionen Euro Schaden haben die Brände im vergangenen Jahr in Vorarlberg angerichtet. Aber insgesamt hat es seltener gebrannt als noch im Jahr davor. Das teilt die Brandverhütungsstelle heute mit. Aus den knapp 290 brennenden Gebäuden konnte die Feuerwehr dabei rund 50 Menschen retten. Immer wieder sorgen auch Rauchmelder dafür, dass die Bewohner die Brände selbst bemerken und sich so rechtzeitig in Sicherheit bringen können. Nachdem schwere Vorwürfe gegen einen Vorarlberger Landwirt und Tierarzt bekannt geworden sind, fordern Grüne und Neos jetzt eine schnelle Aufklärung. Ein Video soll zeigen, wie der Mann nachts in seinem Stall auf seine Rinder einschlägt. Im Gespräch mit der neuen Vorarlberger Tageszeitung hat der Mann die Vorwürfe zurückgewiesen. Knapp 14.000 Menschen haben heuer schon die österreichische Staatsbürgerschaft bekommen. Das sind um 17% mehr als noch vor einem Jahr, zeigen die Daten der Statistik Austria. Die meisten leben schon lange in Österreich, können nachweislich gut Deutsch und sind gut integriert. Und die gute Nachricht aus Vorarlberg: In Bregenz lädt die Polizei jetzt wieder auf einen gemeinsamen Kaffee ein. Bis 16 Uhr findet die Aktion Coffee with Cops statt. Diesmal in der Wohnanlage an der Albergstraße, Höhe der Kreuzung Riedergasse.
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7: 30 Grad hat es in Lauterach und in Dornbirn, 29 sind es in Mellau beim Kindergarten. Sonne von früh bis spät. Und der Sommer bleibt auf der Überholspur. Morgen gibt es bis zu 34 Grad und strahlenden Sonnenschein. Und auch Freitag und am Wochenende wird es richtig heiß. Blauer Himmel und bis zu 35 Grad.
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7: Achtung auf der A14 Richtung Deutschland, kurz nach der Auffahrt Hohenems. Hier hat ein LKW eine Reifenpanne gehabt und es liegen Teile auf der Straße. Die Asfinag ist vor Ort, fahrt hier trotzdem besonders vorsichtig.
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7: Hey, schönen Mittwoch. Ein 500-Millionen-Bauprojekt steht vor dem Aus.

Hi, ihr hört Antenne Vorarlberg. Harry Potter-Fans haben einfach ein 500 Millionen Euro Stromprojekt in Großbritannien gestoppt. Wegen Dobby. Der Hauself Dobby wurde im Film an einem Strand in Wales beerdigt. Seitdem ist sein fiktives Grab da eine echte Pilgerstätte mit Steinen, Nachrichten und Fangeschenken. Als genau da neue Stromleitungen geplant wurden, haben die Fans hunderte Mails und Anrufe rausgehauen. Tatsächlich mit Erfolg, die Route wird geändert. Und Dobbys Grab, das bleibt. Passend dazu gibt's jetzt auf Antenne Vorarlberg Fastboy und Robin Schulz. Million Good Reasons.

0: Hey an alle, die auch gerade die Urlaubsvertretung auf Arbeit machen. Wie lang ist eure To-Do-Liste? Damit es ein bisschen lockerer läuft, gibt's 30 Minuten Musik am Stück bei uns auf Antenne Vorarlberg. Euer Support-Act Nummer 1 ist gleich Taylor Swift mit Opalite.
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0: Hey, Antenne Vorarlberg da. Wir bringen ein kleines Fresh-Up für euren Arbeitstag. Die 10er, die 20er und natürlich die besten aktuellen Hits. Bei diesem 10er-Hit kommt sofort Festival-Feeling auf. This is what it feels like. Aus den 20ern gibt's extra Energie von Ed Sheeran mit Bad Habits. Und für die letzten To-Dos, Alex Warren mit Fever Dream. Bringt nochmal ordentlich Tempo rein.
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5: Hey, braucht ihr noch ein Abendprogramm? In Feldkirch gibt's da was Cooles. Hört ihr gleich bei uns in den Nachrichten.
6: Hülsenfrüchte sind wertvolle Eiweißpflanzen. Für Landwirte sind sie vor allem auf dem Acker interessant. Benedikt Sprenker ist Agraringenieur, Landwirt und baut selbst Körnerleguminosen an.
7: Hülsenfrüchte bringen Abwechslung in die Fruchtfolge, verbessern den Boden und können durch ihre Symbiose mit Knöllchenbakterien sich selbst mit Stickstoff versorgen, wodurch sie natürlich Dünger kosten, aber gleichzeitig auch Energie sparen und die Emissionen von Treibhausgasen reduzieren.
6: Der Beitrag entstand im Rahmen der Kampagne Die Vier von Hier, die mit Unterstützung der Europäischen Union durchgeführt wird. Weitere Infos gibt's auf die Vier von Hier.
5: Es ist 3:05.
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8: Schönen Nachmittag, ich bin Robin Leiner. Rauchmelder retten Leben. Allein im vergangenen Jahr haben sie in 17 Fällen rechtzeitig Alarm geschlagen und die Bewohner gewarnt, teilt die Brandverhütungsstelle Vorarlberg heute mit. Fast 290 Gebäude haben im vergangenen Jahr gebrannt. Rund 50 Menschen konnte die Feuerwehr retten. Für 2 kam allerdings jede Hilfe zu spät. Ob ein Vorarlberger Landwirt und Tierarzt wirklich seine Rinder schlägt, soll schnell aufgeklärt werden. Das fordern heute Grüne und Neos. Ein Video soll zeigen, wie der Mann nachts in seinem Stall auf seine Rinder einschlägt. Im Gespräch mit der neuen Vorarlberger Tageszeitung hat der Mann die Vorwürfe zurückgewiesen. Die Polizei untersucht den Fall bereits. Beim geplanten Dürrehilfspaket für Österreichs Bauern braucht es noch Geduld. Die Regierung scheint sich noch nicht einigen zu können. Landwirtschaftsminister Totschnig hat ja angekündigt, dass auch Bauern ohne Dürreversicherung Geld für ihre Ernteausfälle bekommen sollen. SPÖ und Neos sehen dafür aber wenig Spielraum im Budget. Sie warnen außerdem davor, dass sich Bauern künftig weniger versichern könnten, wenn der Staat Schäden übernimmt. Die Rekordtrockenheit hat laut Versicherung bisher Schäden von rund 1 Milliarde Euro verursacht. Und die gute Nachricht aus Vorarlberg. In Feldkirch steht heute Abend beim Poolbar-Festival das letzte Pool-Quiz der Saison an. Denn das Festival ist jetzt auf der Zielgeraden. Zuletzt haben rund 800 beim Quiz mitgemacht. Der Einlass startet um 17.30 Uhr.
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5: Wir messen 30 Grad in Hittisau beim Sägewerk, 31 in Koblach und 32 in Pludenz. Volle Power-Sonne im Ländle. Und jeden Tag wird's noch eine Spur heißer. Donnerstag mit bis zu 34 Grad und blauem Himmel. Freitag und Samstag sind sogar bis zu 35 Grad drin. Also packt schon mal ein paar Eiswürfel ins Gefrierfach. Eine kleine Erfrischung kann definitiv nicht schaden.
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5: Auf den Straßen ist alles ruhig, ihr steht nirgends über 5 Minuten.
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5: Hey Leute, die Hitzewelle bleibt uns erhalten. Und ihr braucht dringend eine Abkühlung? Dann bleibt dran. Gleich gibt's ein paar Spots, an denen ihr der Hitze für ein paar Stunden entkommen könnt. Hier wird's jetzt nochmal heiß. Fever Dream von Alex Warren, einer der besten aktuellen Hits.

0: 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Hey, ihr hört Antenne Vorarlberg. Selbst die größten Sommerfans kommen langsam ins Schwitzen. 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Hand aufs Herz. Jeder von euch stand doch auch schon mal ein bisschen länger vor dem offenen Kühlfach als notwendig.
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0: Schönen Nachmittag. 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
2: Im Zimmerpark gibt's ein Ferienprogramm. Heute Nachmittag schaut da der Kasperl vorbei und das gleich zweimal. Alle Infos findet ihr auf zimmerpark.at.

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3: Es ist 3:55.
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4: Mit Robin Leiner. Schönen Nachmittag. In Vorarlberg hat es im vergangenen Jahr seltener gebrannt als im Jahr davor. Das zeigt jetzt eine Auswertung der Brandverhütungsstelle. Rund 290 Gebäude haben im Vorjahr gebrannt. Knapp 50 Menschen konnte die Feuerwehr retten. 2 sind aber auch gestorben. Die Brandverhütungsstelle empfiehlt allen, unbedingt Rauchmelder zu installieren, denn die haben zuletzt mehreren Menschen das Leben gerettet. Ob ein Vorarlberger Landwirt und Tierarzt wirklich seine Rinder schlägt, beschäftigt jetzt auch die Politik. NEOS Tierschutzsprecherin Fabienne Lackner fordert eine lückenlose Aufklärung. Und Grünen-Club-Obmann Daniel Zadra fordert auch Klartext von der Landwirtschaftskammer. Wer so mit Tieren umgeht, sollte keine Verantwortung für sie tragen dürfen, sagt er weiter. Zuvor hatte die Neue ein Video veröffentlicht, das zeigen soll, wie der Mann nachts auf seine Rinder einschlägt. Der Landwirt weist die Vorwürfe zurück. Beim geplanten Dürrehilfspaket für Österreichs Bauern kann sich die Regierung offenbar noch nicht einigen. Landwirtschaftsminister Totschnig will eigentlich auch Bauern ohne Dürreversicherung Geld für die Ernteausfälle geben. SPÖ und NEOS sehen dafür aber wenig Spielraum im Budget. Die Rekordtrockenheit hat der Versicherung zufolge bisher Schäden von rund 1 Milliarde Euro verursacht. Und die gute Nachricht aus Vorarlberg: Am Samstag kommen die Kinder gratis ins Schwimmbad, wenn sie auf dem Familienpass eingetragen sind und von einem Erwachsenen begleitet werden, erinnert das Land heute. 30 Freibäder im ganzen Land machen mit bei der Aktion.
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3: Hey nach Fußach, bei euch sind es 31 Grad, 32 hat es in Frastanz und in Dornbirn beim Roten Haus. Auch nach der Arbeit gibt's Sonne für euch. Heiß, heiß auf Vorarlberg. Die nächsten 3 Tage wird's nochmal wärmer. Donnerstag gibt's Sonne satt bei bis zu 34 Grad und auch Richtung Wochenende macht die Sonne weiter ihr Ding. Bis zu 35 Grad sind Freitag und Samstag drin.
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3: Ihr wartet in Feldkirch an der Bärenkreuzung, wenn ihr vom Adetzenbergtunnel kommt, 9 Minuten. Und keiner meldet mehr Blitze in Vorarlberg. In Lustenau auf der Forststraße, Höhe Hofer, steht ein Caddy, aus dem wird geblitzt. Danke René fürs Melden.
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3: Hey, das Ländle macht sich ready für die Sonnenfinsternis heute Abend. Ich hab da was Cooles entdeckt. Ihr könnt schon vorab einen Blick auf das Himmelsspektakel werfen. Und das ganz ohne Brille. Was genau dahinter steckt, erzähle ich euch gleich. Jetzt gibt's sommerlichen Sound von Huntrix. Golden.

Schönen Nachmittag mit Antenne Vorarlberg. Schnappt euch jetzt mal euer Handy oder das Laptop und macht Google auf. Ich will euch was zeigen. Und zwar gebt ihr Sonnenfinsternis in die Suche ein, Enter und schwupps. Über euren Bildschirm läuft eine kleine Animation der Sonnenfinsternis. Richtig süß. Funktioniert übrigens auch mit den Perseiden. Da regnen dann Sternschnuppen über euren Bildschirm. Eine kleine Spielerei, aber ziemlich cool. Und ein Mini-Trostpflaster für alle, die keine Brille mehr ergattert haben. Jetzt gibt's ordentlich Tempo. Miles Smith mit Stay If You Wanna Dance auf Antenne Vorarlberg.

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5: 32 Grad in Bludenz und 30 hat's in Buch und in Riefensberg beim Golfplatz. Nach der Arbeit könnt ihr direkt weiter ins Freibad fahren. Die Sonne ist heute Nachmittag weiter dabei und auch die nächsten Tage bleibt's richtig heiß. Morgen mit bis zu 34 Grad, Freitag bis zu 35 und am Samstag sogar 36 Grad. Also Badesachen einpacken und ab ins Wasser.
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5: Rund um die Bärenkreuzung in Feldkirch geht's bis zu 8 Minuten länger. Und Hörer René hat einen neuen Blitzer entdeckt. In Lustenau auf der Forststraße Höhe Hofer wird aus einem Caddy fotografiert. Wenn ihr auch neue Blitzer spottet, einfach eine Nachricht an die 0800 10 36 36 oder ihr klingelt bei uns durch.
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0: Guten Dienstag. Wir bringen Vielfalt in euren Feierabend. Ed Sheeran ist mit Shape of You und jeder Menge Good Vibes am Start. Loi schaut mit ihrer Powernummer Gold bei euch vorbei. Und wir feiern den Feierabend mit Partybeats von Bebe Rexha und Fateless. New Religion. Das sind die 10er, die 20er und natürlich die besten aktuellen Hits auf Antenne Vorarlberg. Hört ihr gleich nach den Nachrichten.
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5: Es ist 5 vor 5.
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6: Mit Robin Leiner. Ob ein Vorarlberger Landwirt und Tierarzt wirklich seine Rinder schlägt, soll jetzt lückenlos aufgeklärt werden. Das fordert die Opposition im Land. Zuvor hatte die Neue ein Video veröffentlicht, das zeigen soll, wie der Mann nachts auf seine Rinder einschlägt. Der Landwirt weist die Vorwürfe zurück und sagt, dass er nachts nur Ungeziefer bekämpft. Knapp 14.000 Menschen haben heuer schon die österreichische Staatsbürgerschaft bekommen. Das sind um 17% mehr als noch vor einem Jahr, zeigen die Daten der Statistik Austria. In Vorarlberg ist der Anstieg noch deutlich größer. Hier gibt es ein Plus von 36% auf rund 650 Einbürgerungen. Die meisten leben schon lange in Österreich, können nachweislich gut Deutsch und sind gut integriert, heißt es von der Statistik Austria. Die Sparmaßnahmen in Rankweil wirken, das zeigt jetzt der Rechnungsabschluss für das vergangene Jahr. Am Ende steht zwar immer noch ein Minus von knapp 4 Millionen Euro, aber ohne die Maßnahmen wäre das 3 Millionen Euro größer gewesen. Das liegt auch daran, dass Rankweil über 2 Millionen Euro mehr eingenommen hat als geplant. Und das ist noch eine gute Nachricht aus Vorarlberg. In Feldkirch steht heute beim Poolbar Festival das letzte Mal das Poolquiz an in dieser Saison. Denn das Festival ist jetzt auf der Zielgeraden. Zuletzt haben beim Quiz rund 800 Menschen mitgemacht. In einer Stunde geht's los mit dem nächsten. Einlass ist schon in einer halben Stunde.
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5: In Lauterach messen wir 31 Grad, genauso bei euch in Mellau am Kindergarten und 32 sind's in Dornbirn. Sonne von früh bis spät. Und der Sommer bleibt auf der Überholspur. Morgen erwarten euch bis zu 34 Grad und strahlender Sonnenschein. Und auch Freitag und am Wochenende wird's richtig heiß. Blauer Himmel und bis zu 35 Grad.
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5: 10 Minuten Stop and Go in Feldkirch an der Bärenkreuzung vom Adetzenberg-Tunnel kommt. 9 Minuten sind's da von Lichtenstein Richtung Kreuzung. Sonst geht's nirgends über 5 Minuten. Gute und sichere Weiterfahrt.

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1: Hey, schönen Mittwoch. In 2 Stunden wird's spannend. Die Sonnenfinsternis steht an. Wenn ihr auch keine Sonnenfinsternisbrille bekommen habt, kein Stress. Wir haben ein paar Alternativen für euch, wie ihr das Spektakel trotzdem sicher mitbekommt. In 9 Minuten gibt's alle Infos bei uns. Jetzt Bibi Rexha und Faithless. New Religion, einer der besten aktuellen Hits.

0: schönen Mittwoch mit Antenne Vorarlberg. Noch 2 Stunden, dann geht's los mit der Sonnenfinsternis. Wenn ihr keine Sophie-Brille bekommen habt, gibt's ein paar Guck-Alternativen für euch. Ihr könnt ganz easy eine Lochkamera aus einer Pringles-Dose und Papier basteln oder eben eine Finsternisbox, die funktioniert ähnlich. Anleitungen gibt's ganz viele online. Einfach Lochkamera oder Finsternisbox googeln. Und noch ein kleiner Reminder, auch mit dem Handy nicht direkt in die Sonne filmen, da lieber die Brille vor die Kamera halten oder ein passendes Objektiv verwenden.
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1: Knapp 31 Grad sind es in Hittisau beim Sägewerk, 32 hat es in Koblach und Bludenz. Volle Power Sonne im Ländle und jeden Tag wird es noch eine Spur heißer. Donnerstag mit bis zu 34 Grad und blauem Himmel. Freitag und Samstag sind sogar bis zu 36 Grad drin. Also packt schon mal ein paar Eiswürfel ins Gefrierfach. Eine kleine Erfrischung kann definitiv nicht schaden.
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1: In Rankweil staut es sich rund um den Passage 22 Kreisverkehr. Am längsten geht's da von Meiningen kommt mit 10 Minuten extra. Und auch in Feldkirch an der Bärenkreuzung geht's länger. Da sind's 13 Minuten durch den Adetzenbergtunnel Richtung Kreuzung. Absolut.

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0: Schönen Mittwoch. Ihr wollt Vielfalt, ihr bekommt sie. Die 10er, die 20er und natürlich die besten aktuellen Hits. Aus den 10ern. Plunderbob, Crazy Looks. Nein, nicht Lady Gaga, sondern Sia mit Never Give Up. Es wird gefühlvoll mit Kiss Me aus den 20ern. Und Ray Dalton bringt mit Blood Running ordentlich Tempo rein. Das alles und noch mehr Musikvielfalt gibt's gleich nach den News auf Antenne Vorarlberg.
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13: Es ist 5 vor 6.
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14: Schönen Abend, ich bin Robin Leiner. An der Sonnenfinsternis heute wollen sich jetzt mehrere dreiste Anbieter bereichern. Sie bieten ihre speziellen Schutzbrillen zu überzogenen Preisen an. Teils verlangen sie für die einfachen Sonnenfinsternisbrillen sogar über 100 Euro. Im Handel gab es die zuletzt für wenige Euro. Allerdings sind sie inzwischen an vielen Stellen komplett vergriffen. Knapp 14.000 Menschen haben heuer schon die österreichische Staatsbürgerschaft bekommen. Das sind um 17% mehr als noch vor einem Jahr, zeigen die Daten der Statistik Austria. In Vorarlberg ist der Anstieg sogar noch deutlich größer. Hier gibt es ein Plus von 36% auf rund 650 Einbürgerungen. Die meisten leben schon lange in Österreich, können nachweislich gut Deutsch und sind gut integriert, heißt es von der Statistik Austria. Neu gekaufte Produkte sind oft doppelt und dreifach verpackt, das soll sich aber jetzt ändern. Die

0: Die EU führt ab heute schrittweise neue Verpackungsregeln ein. Es soll weniger Chemikalien in Lebensmittelverpackungen geben und der Verpackungsmüll insgesamt soll bis 2040 um mindestens 15% weniger werden. Die Regelungen werden schrittweise umgesetzt. Und die gute Nachricht aus Vorarlberg: Rankweil hat jetzt 8 neue Schnellladestationen für E-Autos. Der Ultraschnellladepark an der Autobahnabfahrt Feldkirch Nord wurde von der deutschen NBW gebaut. Je nach Auto laden die High-Power-Charger dort in 15 Minuten einen Akku mit 400 Kilometer Reichweite komplett voll.
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3: In Frastanz, Fußach und Dornbirn bei Brotenhaus habt ihr alle 31 Grad. Heiß, heißer Vorarlberg. Und die nächsten 3 Tage wird's nochmal wärmer. Donnerstag gibt's Sonne satt bei bis zu 34 Grad. Und auch Richtung Wochenende macht die Sonne weiter ihr Ding. Bis zu 35 Grad sind's am Freitag und 36 sind am Samstag drin.
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3: Im Ländle gibt es gerade keine Staus über 10 Minuten. Nur in Feldkirch an der Bärenkreuzung geht's laut Echtzeitmessung noch 11 Minuten länger. Ich wünsche euch eine gute und sichere Weiterfahrt.

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1: Hey, schönen Abend. Ihr habt uns geschrieben, viele von euch haben keine Sonnenfinsternisbrille mehr bekommen. Aber hey, wir lassen uns davon nicht den Abend vermiesen. Ich habe ein paar Alternativen fürs Abendprogramm. Die gibt's in 10 Minuten bei uns. Jetzt Powerstimme und Deep Message. Ray Dalton mit Plan.

Schönen Abend mit Antenne Vorarlberg. Heute gibt's die Sonnenfinsternis. Anschauen geht allerdings nur mit Schutzbrille. Blöd nur, dass die vielerorts vergriffen sind. Also muss ein Alternativprogramm her. Heimkino zum Beispiel. Popcorn, Nachos, ein guter Film. Und durch die Dunkelheit draußen ist das Timing sowieso perfekt. Oder ihr startet einfach eine neue Serie. Auf Amazon Prime trendet gerade Sterling Point, spielt in Kanada und bringt ordentlich Sommerfeeling mit. Also nicht den Abend von der Sonnenfinsternis abhängig machen. Film an und Füße hoch. Jetzt hört ihr Alex Warren mit Ordinary, einer der besten aktuellen Hits auf Antenne Vorarlberg.

0: Schönen Abend. Ihr seid gerade unterwegs zu den besten Aussichtspunkten. Natürlich für die Sonnenfinsternis. Egal, ob ihr mit dem Auto hinfahrt oder vielleicht sogar auf den Berg hochwandert. Wir geben euch die besten Hits mit auf den Weg. Und das ganze 30 Minuten am Stück. Los geht's nach Wetter und Verkehr auf Antenne Vorarlberg.
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3: 31 Grad in Plodenz und Buch und 30 hat's in Riebensberg beim Golfplatz. Die Sonne ist am Abend weiter dabei und auch die nächsten Tage bleibt's richtig heiß. Morgen bis zu 34 Grad, Freitag bis zu 35 und am Samstag sogar 36 Grad. Dazu voller Sonnenschein. Also Badesachen einpacken und ab ins Wasser.
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3: Ihr steht 7 Minuten in Bregenz auf der Römerstraße Richtung Bodensee und niemand meldet mehr Plätze in Vorarlberg. Auf der A14 Höheüberführung Wolfurt Richtung Tirol wird wieder mal geblitzt. Kommt gut und sicher ans Ziel.
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2: Im Zimmerpark gibt's ein Ferienprogramm. Heute Nachmittag schaut da der Kasperl vorbei und das gleich zweimal. Alle Infos findet ihr auf zimmerpark.at. Im Montafon warten wieder magische Abende auf euch. Am Freitag und am Samstag gibt's die nächsten Vorstellungen bei den Montafoner Sagenfestspielen in Silbertal. Die gehen noch 10 Tage. Erst Fußball, dann Party. 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
16: Es ist 5 vor 7.
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17: Schönen Abend, ich bin Robin Leiner. Gleich geht's los mit der partiellen Sonnenfinsternis. In rund 20 Minuten fängt der Mond an, sich langsam vor die Sonne zu schieben. Den Höhepunkt erreicht das Himmelsspektakel dann knapp eine Stunde später. Wer sich die Sonnenfinsternis anschauen will, braucht eine spezielle Schutzbrille. Besonders dreiste Anbieter nutzen jetzt aus, dass die zuletzt nur noch schwer zu bekommen war. Teils verlangen sie online sogar mehr als 100 Euro dafür. Die Sparmaßnahmen in Rankweil wirken. Das zeigt jetzt der Rechnungsabschluss für das vergangene Jahr. Am Ende steht zwar immer noch ein Minus von knapp 4 Millionen Euro, aber ohne die Maßnahmen wäre das 3 Millionen Euro größer gewesen. Das liegt auch daran, dass Rankweil über 2 Millionen Euro mehr eingenommen hat als geplant. Die EU will gegen Verpackungsmüll vorgehen. Ab heute gelten schrittweise neue Regeln. Zum einen soll es künftig weniger Chemikalien in Lebensmittelverpackungen geben und zum anderen soll der Verpackungsmüll generell bis 2040 um mindestens 15% weniger werden. Neu gekaufte Produkte sollen dann also nicht mehr doppelt und dreifach verpackt sein. Und die gute Nachricht aus Vorarlberg: Am Samstag kommen die Kinder gratis ins Schwimmbad. Wenn sie auf dem Familienpass eingetragen sind und von einem Erwachsenen begleitet werden, erinnert das Land heute. 30 Freiwillige

0: Bäder im ganzen Land machen mit bei der Aktion.
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3: Bei euch in Schwarzenberg hat es 29 Grad und 30 sind es in Feldkirch und in Nützidas bei der Burgruine Sonnenberg. Die Sonne ist noch am Start, zumindest bis der Mond sich in den Weg stellt. Das ist der 3-Tage-Trend. Morgen gibt es Sonne von früh bis spät, dazu bis zu 34 Grad. Und Richtung Wochenende wird es noch heißer. Samstag sind bis zu 36 Grad drin. Also der Sommermodus bleibt an.
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3: Viele von euch sind gerade in Bregenz unterwegs, vielleicht wegen der Festspiele. Jedenfalls geht es seit 20 Minuten länger auf der Rheinstraße Richtung Hafen. 12 Minuten von der A14 kommt Richtung Bodensee und 7 Minuten von der Römerstraße, auch da in Richtung Hafen. Und im Montafon steht ihr auch, und zwar zwischen Vandans nach Chagunz, ganze 21 Minuten.

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1: Schönen Abend. Ihr habt euch mit der Decke auf der Wiese gemütlich gemacht. Die Schutzbrillen sitzen. Sonnenfinsternis kann losgehen. Dazu gibt's jetzt Taylor Swift mit Opalite, einer der besten aktuellen Hits.

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17: Hey zu euch nach Feldkirch, da sind es 31 Grad, genauso auch in Schwarzach und 30 hat es in Thüringen am Lendenplatz. Die Hitzewelle rollt weiter und nicht nur heute Abend bleibt es heiß. Auch morgen scheint die Sonne und bringt bis zu 34 Grad. Richtung Wochenende wird es dann nochmal heißer. Freitag und Samstag sind bis zu 36 Grad drin.
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17: Ihr steht 17 Minuten auf der Rheinstraße Richtung Bregenzer Hafen und auch von der A14 kommt Richtung Bregenzhafen sind 6 Minuten extra. 7 sind auf der Römerstraße. Auch im Montafon auf der Ganscherstraße staut es sich. Da fahrt ihr 14 Minuten im Stop-and-Go-Verkehr von Bandanz nach Tschagunz.
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13: Es ist 5 vor 8.
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13: Im Studio Christina Adler. Österreich ist ein gespaltenes Land. Das sagen 2/3 der Bevölkerung in einer aktuellen IMAS-Meinungsumfrage. Für die gesellschaftliche Spaltung sorgen vor allem bestimmte Streitthemen wie etwa die Zuwanderung, das Sozialsystem und auch der Umgang mit unterschiedlichen Religionen. Begünstigt werde diese Spaltung auch durch Politik und Medien, heißt es von Meinungsforschern. Neu gekaufte Produkte sind oft doppelt und dreifach verpackt. Das soll sich jetzt aber ändern. In der EU werden ab heute schrittweise neue Verpackungsregeln eingeführt. Es soll erstens weniger Chemikalien in Lebensmittelverpackungen geben. Zweitens soll der Verpackungsmüll generell bis 2040 um mindestens 15% reduziert werden. Die Regelung wird schrittweise umgesetzt. In Frankreich hat die Ernte der Champagnertrauben heuer so früh begonnen wie noch nie. Grund ist die Rekordhitze. Die Trauben sind dadurch viel schneller reif. Die Winzer rechnen mit einer guten Qualität, aber auch einer kleineren Ernte, denn der Frost hat im Frühjahr fast 40% der Knospen zerstört. Gleichzeitig setzt die Hitze den Reben zu und bremst teilweise das Wachstum. Die Weinlese in Österreich beginnt im Normalfall Mitte bis Ende September und zieht sich durch den gesamten Oktober.
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14: Hey, zu euch nach Lauterach, da sind es 30 Grad, 27 jetzt in Mellau beim Kindergarten und 29 in Dornbirn. Heute Nacht habt ihr freien Blick auf die Perseiden, also jede Menge Sternschnuppen. Und so geht's die nächsten 3 Tage weiter. Morgen wartet strahlender Sonnenschein und bis zu 34 Grad. Und auch Freitag und am Wochenende bleibt's richtig heiß, dazu strahlend blauer Himmel.
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